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und wie es mir geht, fragst du, während alles sich dreht, ja. Was soll ich dir sagen? Ist alles okay, ja. Und ich weiß, das reicht dir, immer wenn wir drüber reden. Wäre auch irgendwie komisch, wenn ich dir sag, dass du mir fehlst.

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scheiße. Ich will hier raus. Ich hab jetzt auch schon die dritte Blasenentzündung.

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0: Ihr hört Radio 98.1 mit Filmissimo an diesem Montag und ihr hört Musik von John Powell, die man wahrscheinlich nur als absolut lasch bezeichnen kann. Ich liebe diesen Komponisten. Ja, oh. Wir hören Musik aus einem Film aus dem Star Wars Universum. Wir sind eine Sendung, also zwei Wochen verspätet.
1: Das tut uns leid, wir sind sehr schlecht im Zeitmanagement.
0: Also erstmal, wer sind wir?
1: Also,
0: ich bin Paul.
1: Hallo Paul, ich bin Leo und du?
2: Ich bin Georg, hallo.
1: Hallo Georg.
0: Ja, wir sind mit Filmissimo für euch am Start, mit Solo A Star Wars Story. Als Film natürlich stark diskutiert in der Star Wars Fandom. Er gilt nicht so zu den beliebten Filmen, aber ich finde die Musik unglaublich cool, weil ich ehrlich sein muss, ich finde es einen spaßigen Abenteuerfilm. Also... Den kann man sich einfach mal geben.
1: Es geht um Han Solo, ne?
0: Es geht um Han Solo, genau.
1: Hab ich schon gehört.
2: Die Vorgeschichte quasi.
0: Genau.
2: Wie er so von so einem kleinen kriminellen Straßenjungen eigentlich zu dem Solo wurde.
0: Genau, genau. 2018 erschienen. Ich habe damals mir die Premiere gegönnt. Das ist tatsächlich der erste Film, wo ich zur Premiere gegangen bin in meinem Leben.
1: Verrückt.
0: Von Ron Howards. Directed, also ist der Regisseur. Wobei er hat den Film nur fertig gemacht. Tatsächlich haben ein gewisser Phil Lord und Chris Miller angefangen, diesen Film zu machen. Die sind bekannt zum Beispiel für 21 und 22 Jump Street.
1: Ja, sag mir was.
0: Sehr, sehr witzige Typen. The Lego Movie haben sie gemacht.
1: Oh mein Gott, hier ist alles super.
0: Genau, ich mag die beiden unglaublich. Jetzt aktuell in den Kinos läuft der Astronaut. Den haben sie auch gemacht.
1: Project Hail Mary. Mary.
0: Ja, ja. Ja, es
1: auf Deutsch heißt das Der Astronaut?
0: Der Astronaut, so heißt das Buch. Genau.
1: Ach, das Buch.
0: Also du hast nicht vergessen, die sind ja von Andy Weir, die Bücher. Mhm. Und das eine Buch heißt Der Marsianer.
1: Oh ja.
0: Und die andere heißt das andere Buch dann natürlich Der Astronaut.
1: Okay.
0: Und dann gibt es noch ein drittes Buch, was aber nicht verfilmt wurde bisher.
1: Bisher.
0: Und er schreibt an einem vierten, habe ich mir sagen lassen. Andy schreibt. Aber um zurück zu von wirklichem Sci-Fi zu unglaublichem, von Hard Sci-Fi zu Soft Sci-Fi, was so soft ist, dass ich es eigentlich Fantasy nennen würde. Hashtag Star Wars. sind wir, genau, ich möchte ein paar Worte sagen zu John Powell. John Powell, unglaublich talentierter Komponist, ist für mich persönlich heutzutage der Hauskomponist von DreamWorks. Also so viel, wie er schon für DreamWorks gemacht hat. Ein britischer Komponist am Trinity College of Music in London, ausgebildet an der Bratsche und in Komposition. 1997 in die USA verzogen und
1: umgezogen?
0: Umgezogen. Hat dann dort, mein Behördendeutsch kickt wieder rein.
1: Let's go.
0: Er wurde in die USA verbracht.
1: Verbracht? Okay.
0: Ja, so sagt man das zum Beispiel im Rettungsdienst. Menschen werden verbracht.
1: Wusste ich nicht. Interessant.
0: Was hat er für DreamWorks gemacht? Er hat für DreamWorks unter anderem geschrieben, Drachenzähmen leicht gemacht, Kung Fu Panda.
1: Oh
0: jetzt ein neuerer Film, den er gemacht hat, ist Raus aus dem Teich. Ist eigentlich ein ganz süßer Film.
1: Oh, ist das mit den Bibern?
0: Mit den Vögeln, mit den...
1: Ah, ja.
0: Weiß gar nicht, was das sind. Enten?
1: You need a hug. Das Ding?
0: Bin ich mir gerade nicht sicher.
1: Okay,
2: ich kenne die alle gar nicht.
1: Du kennst Kung Fu Panda nicht?
2: Also Kung Fu Panda kenne ich nicht, aber kenne ich, aber dieses Aus dem Teich?
0: Raus aus dem Teich ist ein neuerer Film. Der ist halt auch nicht so groß geworden.
1: Ich glaube, ich weiß, was du meinst. Ist das mit Enten und Gänsen und sowas?
0: Genau, genau.
1: Und dann 3D?
0: Genau, genau.
1: Ja, okay. Dann weiß ich, was es ist.
0: Aber er hat auch außerhalb, zum Beispiel für Blue Sky Studios und Walt Disney Studios gearbeitet. Da kann man jetzt zum Beispiel aufzählen: Bolts, Robots, Happy Feet, Ice Age, Ferdinand. Assistent und Orchestrator hat er mitgearbeitet an Shrek, Der Weg nach Eldorado, Der Prinz von Ägypten. Hat die Musik zu Wicked komponiert. Also der Mann ist überall. Er ist überall.
1: Oh mein Gott, wir müssen mal Wicked machen.
0: Können wir gerne tun.
1: Gerne. Mit Ariana Grande und Cynthia Erivo.
0: Ja, zwei Nominierungen für Oscars hat er bekommen, für Drachenzähne leicht gemacht und Wicked. Drei hat er für BAFTAs, also British Music Awards bekommen. Das war Shrek, Happy Feet und Drachen sehen leicht gemacht. Und er hat auch eine Nominierung für Happy Feet für die Grammys bekommen. Ist für Drachenzähmen leicht gemacht mehrfach ausgezeichnet worden. Wen wundert's?
1: Ich wollte gerade sagen, Drachenzähmen leicht gemacht, ist so cool.
0: Und hat sich dann ja 2018 Solo A Star Wars Story gewidmet. Das ist die Ursprungsstory von Han Solo aus der Skywalker-Saga. Gespielt von Harrison Ford und in diesem Film verkörpert von Alden Ehrenreich. Der, finde ich, einen super Job gemacht hat. Auch wenn die Casting-Entscheidung nicht sehr beliebt war unter Star Wars-Fans. Und weitere Co-Stars, weil die sind ziemlich stacked, der Film. Emilia Clarke, Donald Glover, Woody Harrelson, Thandie Newton, Jon Favreau, Phoebe Waller-Bridge und Paul Bettany.
1: Was macht Phoebe Waller-Bridge da?
0: Sie spielt den Droiden, L3.
2: Gab es einen Grund, weshalb John Williams das nicht gemacht hat, die Musik?
0: Der hat tatsächlich dieses Main-Theme hat er geschrieben und dann hat er das Scoren des Filmes selbst an John Powell übergeben. Ja. Man auch sagen muss, John Williams ist natürlich auch schon in einem etwas gehobeneren Alter, in dem er nur noch sehr beschränkt an Filmen arbeitet.
1: Wie alt ist er?
0: John Williams ist jetzt in den 90ern drin. Ich habe letztens einen Clip von ihm gesehen, wo er schon einen Rollstuhl brauchte.
1: Ja, also definitiv betagt.
0: Ja, John Williams ist nicht mehr so jung. 94 ist er aktuell.
1: Mein Gott.
2: Ja,
0: 1932 in gesagt, Flushing, sportlich? Queens geboren.
1: Flushing, Queens? Oh mein Gott, da kommt die Nanny her. I'm so sorry. Fran Drescher. Icon. Yeah. Entschuldigung. Aber... Ja. Sehr, sehr cool. Ich weiß nicht viel über Star Wars und so. Ihr könnt mir da bestimmt mehr beibringen.
0: Da weißt du uns.
1: Ich wollte gerade sagen, bei der nächsten Talkpause kann ich ja mal sagen, was ich so weiß über Star Wars und ihr könnt mich berichtigen.
0: Ich bin dein Vater.
1: Okay, das kenne ich. Mein Vater hat so ein T-Shirt mit Darth Vader drauf, da wo Father of the Year draufsteht. Und das trägt er sehr gerne.
0: Definitiv nicht.
2: Lass uns mal wieder reinhören und dann können wir gleich mal was zu Star Wars und auch zur Musik nochmal sagen.
1: Ja.

0: Ihr hört Filmissimo auf Radio 98.1 und Leo erzählt euch jetzt, um was es in Star Wars geht. Und jetzt sag nicht Krieg zwischen Sternen.
1: Ach Manu. Also das Ding ist, für die Leute, die gerade erst jetzt zugeschaltet haben, ich bin kein Star Wars Nerd. Ich habe absolut gar keine Ahnung von Star Wars. Mein Vater ist Star Wars Fan. Und das heißt, all mein Wissen weiß ich von ihm oder von irgendwelchen Nerds, die mir davon erzählt haben und versucht haben, mich dazu bringen, die Filme zu schauen.
0: Leo, fangen wir doch mal simpel an. Ein Test.
1: Ja.
0: Hello there.
1: Oh, ja, warte, das war Obi-Wan. Warte mal. Wie ging das
0: reagieren wir darauf?
1: Oh, hello there. Ich weiß nicht mehr.
0: General Kenobi.
1: Ah ja, right. General Kenobi. Ich hab's mal vergessen. Aber ich weiß nur dieses, oh, hello there. Das ist love. Love it. Also ich weiß nur, es gibt einen Luke Skywalker und es gibt auch einen Anakin Skywalker und einer von den beiden wird zu Darth Vader. Und dann gibt's noch eine Leia und einer von den beiden verliebt sich in die Leia und dann kommt's raus, warte, das ist meine Schwester. Inzest. Oh mein Gott. Da gibt's noch so ein komisches Schleimmonster, das nennt sich Boba Fett.
2: Nein. Das ist wahrscheinlich die saarländische Version gewesen. Nein.
0: Also Boba Fett ist ein...
1: Wer ist denn das? Jabba the Hutt. Den meine ich. Diesen Schlabberdude. Da gibt es dieses iconic Leia-Outfit, das irgendwie alle sexy finden.
0: Ich finde das überhaupt nicht sexy.
1: Keine Ahnung. Das ist so meine Informationsquelle. Ja, und dann gibt es Han Solo. Ich sehe ihn irgendwie als Robin Hood der Sterne. Oder so. Er ist krass, also er macht so ganz coole Sachen und so. Und er hat einen Wookiee dabei.
0: Also um ehrlich zu sein, ohne jetzt ausfallen zu werden, ist schon ziemlicher Arsch eigentlich.
1: Ach,
2: zynisch,
1: ist er?
2: Sehr.
1: Oh,
0: also sehr zynisch. Zumindest am Anfang ist er nicht sonderlich freundlich.
1: Das ist kacke.
2: Aber er hat auch ganz schön hart geschult, sag ich mal dazu. Ne? Ich glaube, das in diesem Film, ich kann mich nur vage erinnern, wurde das glaube ich auch gezeigt, weshalb er so war, wie er ist.
0: Naja, er hat natürlich einiges aus seiner mitgenommen, sag ich mal, aus seiner Jugend. Ist er alleine auf der Straße aufgewachsen, hatte in dem Film sein großes erstes Love Interest und sagen wir mal so, Kira. Und Kira, aka Emilia Clarke, und ich sag mal so, es ist nicht das erfolgreichste Love Interest aller Zeiten.
1: So sad. Emilia Clarke und schwierige Love Stories, immer gut.
0: Aber was er immerhin in dem Film kennenlernt, ist ein freundlicher, großer Wookie namens Chewbacca. Und Chewie ist ja ein sehr wichtiger Charakter für Star Wars, der übrigens ursprünglich designt wurde nach der Vorlage von George Lucas' Hund. Also es war so seine Idee, von einem Hund auf dem Beifahrersitz zu haben. Und dann
2: das ist Chewbacca.
0: Aber was wir nicht vergessen dürfen, Chewbacca, das war vielen Star Wars-Fans sehr wichtig, hat deutlich mehr Agency gekriegt in den folgenden Jahren. Er trifft in diesem Film sogar erstmals eigene Entscheidungen.
1: Ey, Icon. Ansonsten, was kenne ich noch? Ich kenne, ich weiß nicht, sind das Droiden oder so? R2-D2, den kleinen fahrenden Mülleimer.
0: Nicht zu verwechseln mit dem Gonk-Droiden.
1: Gonk. Keine Ahnung, was das ist. Den kenne ich nicht. Ich kenne, glaube ich, noch C3PO. Das ist dieser goldene Soldat da.
2: Übrigens, ne? Linguist.
1: Auch ein Linguist?
2: Ja.
1: Favorite Character Unlocked. C3PO. Er ist golden. Ist auch toll. Gonna be gold.
0: Ich dachte genau dasselbe gerade.
2: Vielleicht nicht Linguist, er ist Dolmetscher.
0: Er ist Dolmetscher, genau.
1: Ist auch cool. Also Dolmetscher ist eh krasse Profession. Was kenne ich noch? Jar Jar Binks sagt mir auch. Also das ist doch dieser komische, ich weiß nicht, was das ist. Sieht aus wie ein Amphibium.
0: Ja, ja, ja.
1: Ein Amphibien.
0: Ist er. Er ist ein Gungan.
1: Keine Ahnung, was das ist. Ich kenne noch Yoda. Kleines grünes Ding. Und komisch reden es tut. Womit ich mich sehr identifiziere. Obi-Wan Kenobi sagt mir auch irgendwas. Irgendwie Lehrerfigur, glaube ich. Irgendwie so.
0: Ich würde so sagen, er hat eine interessante Beziehung zu Anakin gehabt, ne? Also so ein bisschen so großer Bruder, / Meister, /
2: Ja, die Rollen waren nicht ganz so klar getrennt.
0: Also es ist keine Messi und es ist vielleicht auch einer der Gründe, warum Darth Vader später existiert.
1: Ah, okay.
0: Aber gut, du bist tief in der Skywalker-Saga drin, da muss ich dazu einmal sagen, die umfasst ja 9 Filme mit einem eingeschobenen Film, einem Abstecher praktisch, Rogue One, fantastischer Film. Auch fantastischer Score von Michael Giacchino geschrieben. Und dann gibt es jetzt halt ganz viele so Abstecherprojekte, die gemacht wurden. Und eines der ersten größeren Abstecherprojekte, die ja gemacht wurden aus der Skywalker-Saga, aus der direkten Skywalker-Saga raus, ist ja dieser Solo gewesen, wo man einfach gesagt hat, wir machen ein Abenteuer, so ein Heist-Film.
1: Mm.
0: In dem wir halt kennenlernen, wie Han Solo zu Han Solo geworden ist. Da sind viele coole Dinge drin. Sind auch Dinge drin, wo ich mir im Nachhinein denke, so ey Leute, das habt ihr jetzt gerade wirklich nicht gebracht. Aber ist ein spaßiger Film.
2: Hatte sehr viel Wild-West-Charakter, ne?
0: Ja, schon, ja. Genau.
2: Und ich finde, da können wir nochmal kurz zurück zur Musik. Während bei den Originalfilmen es so eher um Rebellion gegen so eine Besetzermacht oder so eine starke Machtauflehnung geht, gegen ein großes Militär. Das war auch sehr statisch, die Musik von John Williams. Ist das sehr dynamisch gewesen, was du jetzt gezeigt hast? Gerade die ersten Teile, ja, fand ich.
0: Aber das ist, glaube ich, so auch ein bisschen. Das ist, glaube ich, auch John Powells Handschrift so ein bisschen.
2: Meinst du nicht, dass das auch so gewählt ist? Das spielt ja alles eher so in diesem Outer Rim. Also das ist so eher außerhalb.
0: Ja, das stimmt schon. Das stimmt schon.
1: Was für ein Outer Rim?
0: Oh Gott, Leo, jetzt hast du gerade ein riesiges Loch geöffnet.
1: Ja, sorry.
0: Die Star Wars Galaxie. Star Wars spielt in einer Galaxie, die, glaube ich, keinen Namen trägt. Der ist, glaube ich, einfach nur die Star Wars Galaxie. Und in dieser Galaxie gibt es verschiedene Teile. Innen ist der innere Kern. Der ist sehr gefährlich. Da ist viel Uncharted Territory. Keiner weiß, was da ist.
1: Das Bermuda-Dreieck.
0: Dann gibt es den mittleren und den äußeren Kern. Das sind die Regionen, in denen befindet sich zum Beispiel die Hauptstadt Coruscant oder der Hauptstadtplanet Coruscant. Da befindet sich auch Corellia, wo dieser Film anfängt. Corellia, da werden Raumschiffe gebaut, da kommt Hahn her. Mhm. Dann hat man den Midrim, also den mittleren Rand. Ich weiß ja gar nicht, was alles im Midrim ist. Und der Outer Rim ist tatsächlich der äußere Rand des Universums. Also wenn wir in der Star Wars Galaxie wären, wenn die Milchstraße die Star Wars Galaxie wäre, würden wir im Outer Rim sein.
1: Okay.
0: Und der Outer Rim ist halt, da ist halt eigentlich nichts. Und da ist halt viele kleine Planeten, viel Gewalt, viel Kriminalität. Und da befindet sich zum Beispiel auch Tatooine, wo die Hutten leben.
1: Genau, davon hatte ich eine Frage. Mein Papa hat ein T-Shirt, da steht Tatooine drauf. Mhm. Aber jetzt weiß ich, wo dieser Planet ist. Kommt da Skywalker her?
0: Luke Skywalker wächst auf Tatooine auf.
1: Mhm. Deswegen, okay. Weil mein Vater hat so einen Skywalker and Sons Lieferdienst, basically. Das Shirt, da ist so ein Speedy Gonzales-Ding drauf. Lass mich raten,
0: mit zwei Sonnen, weil Sons.
1: Nee, da ist so ein Raumschiff, Speedy, Dingsbums drauf, mit dem man Sachen verladen kann, glaube ich. Dann steht dann so Skywalker and Son, Lieferdienst.
0: Ah, Anakin aber auf and Englisch. Luke.
1: Okay. Ja.
0: Weil Gäste, die sind ja beide von. Übrigens, gefilmt in Tunesien. Ich habe das einmal in meinem Leben gesehen.
1: Oh,
0: diese Site, die kann man besuchen. Das ist die Stadt aus Episode 1.
2: Witzig wäre, wenn noch dazu steht, dass sie nur Medium Rare liefern würden.
1: Ich glaube, das steht da auch noch. Ich bin mir nicht sicher. Ich weiß es nicht mehr. Mein Vater muss mir ein Bild von diesem T-Shirt schenken, dann kann ich dir es weiterschicken. Ich weiß es nicht. Keine Ahnung. Aber ja, mein Vater hat sehr viele T-Shirts da von sowas.
0: Ich weiß jetzt gar nicht, wo wir gerade hergekommen sind, aber jetzt weißt du, wie die Galaxie Group aussieht.
1: Okay, alles klar.
2: Es ging um das Dynamische und es hat ja das einiges zum Beispiel außerhalb gespielt. Ich weiß nicht, war der Kessel Run da auch zu sehen?
0: Der Kessel Run kommt tatsächlich vor. Das ist tatsächlich, Leo, da müssen wir dich onboarden. Es gibt eine Szene aus der ersten Episode, wo Han Solo ganz stolz behauptet, mein Schiff ist das schnellste Schiff, weil alle sagen, it's a hunk of junk, weil es sieht halt wirklich hässlich aus, weil es halt unauffällig sein soll. Und dieser Millennium-Falke, den er übrigens auch in diesem Film bekommt und das erste Mal sieht, der Millennium-Falke hat den Kessel Run in 14 Parsecs gemacht.
2: In unter 12. Bin mir nicht ganz sicher, ich kann mal googeln.
0: Genau, wir sehen in dem Film aber auch, dass das tatsächlich nur halb wahr ist. Also ich glaube, es hat irgendwie fast 13 Parsecs gedauert. Ist komisch, weil Parsec ist eigentlich eine Längenentfernung, aber es hängt halt damit zusammen, auf welchem Weg man zwischen zwei Punkten navigiert. Und der Kessel Run ist halt eine Route, die zwischen den Planeten Kessel und Severin verläuft.
1: Mhm.
0: Also zwischen einem Planeten, wo sogenanntes Spice, also
1: Drogen?
0: Dieser Treibstoff.
1: Ah, schade.
0: Wo Treibstoff herkommt und es gibt auf Kessel auch Spice, deswegen, so bin ich gerade angekommen. Also da wird auch Spice gemeint, ist auch eine Droge, ja.
1: Ich wollte gerade sagen, aber immer wenn irgendwas Spice gemeint wird in irgendwelchen Fantasy-Sachen, ist meistens eine Droge.
0: Und das ist dieser Kessel-Run. Genau.
2: Den er geflogen ist.
0: Ich hoffe, dass ich das jetzt richtig erklärt habe gerade.
1: Also, Ich habe es, glaube ich, so halbwegs verstanden. Ist sehr interessant. Und das kommt halt auch in dem Film vor. Dieser Kessel Run bei Han Solo Adventure.
0: Genau. Also wir sehen den Kessel Run mit dem Millennium Falcon, der zu dem Zeitpunkt noch einem gewissen Lando Calrissian gehört. Den kennt man aus Episode 5. Du wahrscheinlich nicht.
1: Ich wollte gerade sagen, keine Ahnung.
0: Ich wäre letztens zu dem einen Geburtstag, wo wir uns alle verkleidet haben. Da habe ich überlegt, ob ich als Lando komme.
1: Ah, oh, dann hätte ich ihn kennengelernt.
0: Hättest du ihn kennengelernt?
1: Mein Gott.
0: My love. Hätte ich die ganze Zeit nur alle charmiert.
1: Charmiert? Machst du doch in unserem D&D-Spiel schon.
0: Ja, genau. Ungefähr das ist auch Lando, nur halt straight.
1: Ah, schade.
0: Und mit Capes.
1: Capes?
0: Auf jeden Fall, Donald Glover macht eine super Rolle als Lando.
1: Donald Glover als so charismatisch, ja, da sehe ich ihn.
0: Ja.
1: Icon.
0: Mhm, mhm, mhm.
1: Okay, dann weiß ich jetzt ein bisschen mehr. Oh Gott, meine Stimme. Weiß ich jetzt ein bisschen mehr über Star Wars.
0: Ja, jetzt muss ich kurz überlegen.
1: Ich muss wahrscheinlich die
0: Wenn wir jetzt die Synopsis schauen. Einmal kurz zusammenfassen. Eigentlich geht es darum, dass Han zu seiner Kira zurück möchte. Er trifft sie zufällig wieder, hat aber an einem Job teilgenommen, um irgendwie rauszukommen aus dem Militär, in dem er da kurzzeitig drin ist, und hat dabei verkackt und hat diesen Treibstoff, den sie eigentlich stehlen wollten, den haben sie verloren. Und jetzt haben sie Dryden Voss, a.k.a. Paul Bettany, auf den Fersen, der praktisch sagt, ich will mein Geld haben oder gute Nacht.
1: Oh.
0: Und es geht praktisch um diesen Heist, doch noch irgendwie an diesen Treibstoff ranzukommen.
1: Nice.
2: Und das ist auch irgendwie so eine Standardatmosphäre, in der sich, oder Standardsituation, in der sich Han Solo befindet, immer schuldet er irgendjemandem irgendwas.
0: Ja, das ist so Standard bei ihm.
1: Ja gut, das ist schwierig, ja.
0: So, ich würde vorschlagen, wir hören jetzt noch ein bisschen Musik und dann haben wir gleich nochmal 8 Minuten, um kurz zu quatschen.
1: Let's go!

0: Ihr hört weiterhin Musik aus Solo Star Wars Story. Wir feiern nachträglich Star Wars Day, haben über sehr viele andere Dinge schon gesprochen als diesen Film, haben auch über diesen Film gesprochen. Wir sind gerade dabei, Leo in Star Wars einzuführen und sie süchtig zu machen, und dabei haben wir noch gar nicht mal angefangen, über Clone Wars zu sprechen. Also.
1: Ich wollte gerade sagen, aber ihr seid auf einem guten Weg. Ich bin ja eh schon Fantasy-Leserin, und wenn es eine gute Story ist, bin ich immer mit dabei. Außerdem, noch kurzer Side-Tangent, mein Religionslehrer hat über Star Wars geredet und gesagt, die Struktur, wie sie in der Bibel da ist mit Jesus, ist auch in vielen anderen Fantasy- und Sci-Fi-Sachen zu sehen, weil 'cause it's a hero's journey, und das kann man in Herr der Ringe sehen, kann man aber auch in Star Wars sehen, und das finde ich
0: so der Auserwählte mäßig.
1: Cool. Ja, so Auserwählte mäßig, genau.
0: Das Trope hat natürlich Star Wars, sogar gleich mit zwei verschiedenen Skywalkers.
1: Ja.
2: Super spannend. Aber was ich auch super spannend fand, gerade eben die Musik, war endlich mal was ich wiedererkannt habe. Ich habe jetzt Solo nicht so gehört, dass da ganz viel Neues, aber da waren mal wieder so Elemente von John Williams
0: recycelt,
2: drin.
0: Ne? Er hat ihn gut gequotet.
2: Ja, auf jeden Fall. Ne? Und das waren auch immer, du hast gesagt, das ist der Kessel Run gewesen.
0: Das ist
2: also
0: der Kessel Run.
2: Dieses Fliegen durch Asteroidenfelder wahrscheinlich.
0: Genau,
2: oder
0: also
2: sowas?
0: Das ist so zwischen zwischen Asteroiden und sonst was durch, und dann.
2: Und diese Musik war eigentlich fast in allen Millennium Falcon Scenes drin.
0: Ja.
2: Immer wenn es Flucht vor irgendwelchen TIE Fighters gab oder durch Asteroidenfelder geflogen werden musste, gab es diese Musik. Ich glaube auch auf Endor war das auch. Ne?
0: Weiß ich gerade nicht, aber auf jeden Fall kommt sie auch in den neuen, in der neuen Trilogie, in den Sequels noch ganz viel vor. So.
2: Also immer wenn die Szenen eigentlich nur noch reduziert werden auf Action und ein paar coole Sprüche von Han Solo,
0: genau,
2: dann
0: die ganze Zeit,
2: haben wir diese Musik.
0: Und dann, ja.
2: Ja, ja, fand ich sehr, sehr erfrischend auf jeden Fall. Ne? Dass man dann auch wieder so als älterer Fan so abgeholt wird.
0: Mhm.
2: Ne? Da vermischen sich ja auch gerade so verschiedene Fans. Es gibt, ich glaube, die Boomer sind da ja mit drin, die Millennials sind mit drin. Das ist, glaube ich, jetzt eher so ein Gen-Z-Film.
0: Also Star Wars hat ja wirklich aggressiv versucht, dann auch noch neue Demografien sich zu erschließen. Ne?
2: Ja.
0: So ist es nicht. Eigentlich ist es ja inzwischen schon die dritte Star Wars-Generation. Das ist ja krass. Star Wars wird nächstes Jahr 50.
1: Boah, alt.
0: Also es gibt eine Generation, die ist mit der Originaltrilogie aufgewachsen, dann gab es die Generation, die ist mit den Prequels aufgewachsen, das ist meine, und dann gibt's und deine und du nicht, Leo.
1: Ja, mein Vater, aber, du weißt, ich bin da nicht
0: mit dabei. Und dann gibt es ja jetzt die neue Generation, die mit den Sequels aufwächst, die natürlich auch dafür Liebe empfindet, und wie es natürlich üblich ist, sind wir alle der Meinung, dass die Sequels richtig schlecht sind.
2: Aber ich finde, Clone Wars
0: weil wir
2: dazu.
0: Ja mit den, weil wir ja mit den Prequels aufgewachsen sind. Und das ist ja, war ja früher nicht anders. Die Prequels waren schlecht, weil wir sind ja mit der Originaltrilogie aufgewachsen.
2: Wozu gehört Clone Wars, diese Serie?
0: Clone Wars liegt so ein bisschen dazwischen. Das ist ja 2008 hat das ja losgelegt.
2: Ach so.
0: Aber ich würde tatsächlich sagen, das ist, also es spielt ja auch in der Prequel-Ära, dass es schon noch diese Prequel-Generation war.
1: Ich habe eine Frage. Wir haben schon über die Person mal so im Privaten geredet, Paul und ich, und zwar Ahsoka.
0: Kommt das Clone Wars?
1: Das ist Clone Wars, weil diese Person kenne ich auch, und ist sie irgendwo in den Filmen vertreten oder nur in der Serie Clone Wars?
0: Jetzt bin ich gerade überlegen, nee. Den Film hat sie es nicht geschafft, sie hat eine eigene Real-Life-Sendung bekommen, sie taucht in Mandalorian Staffel 2 auf und auch in Book of Boba Fett Staffel, es gibt nur eine Staffel, da taucht sie auch kurz auf, und das war's.
1: Okay. Weil von dem, Clone Wars ist, hat ja bestimmt mal irgendwie Laufzeit auf Super RTL gehabt, und da habe ich ein paar Ausschnitte gesehen. Hm? Deswegen kenne ich ihr Gesicht und ihre, wie nennt sich das, diese,
0: die,
1: ich nenne das Tentakel.
0: Die Tentakel, die heißen Leku,
1: genau,
0: die Teile.
1: Die Dinger. Mhm. Und ich fand die voll cool, ich mag dieses blau-weiße Muster davon. Deswegen, sie war eine sehr striking Character Design.
0: Und halt auch eine Boss
1: Beep-Punkt.
0: Und Punkt, ja.
1: Beep.
2: Eine was?
1: Eine Boss-Ass-Beep.
0: Sag ich jetzt um 19 Uhr am Mikrofon nicht. Aber eine krasse
1: sagen.
0: Frau.
1: Eine okay. krasse Frau. Wir sagen es off Mikrofon dir dann nochmal, dann weißt du es. Er muss ja den Jugendslang von heute lernen. Mhm. Weil,
0: 6, 7.
1: Ich meine, wie alt sind, wie viele Jahre sind wir auseinander?
2: Wie alt bist
1: ich
2: du
1: bin 2003 denn? Geboren. Wann bist du geboren?
2: Ja, 10 Jahre.
1: 10 Jahre?
2: Ja.
1: Okay, krass, 1993. Crazy.
2: Das ist crazy.
1: Das ist crazy. Das sage ich aber sehr oft. Leider, es tut mir sehr leid. Ich versuche mir auch mal. Checke sage ich nicht so oft. Das ist Sophie, meine Freundin. Schau da an dich, Sophie. Ich weiß, du wirst es nie hören.
0: Mina hat sich damit angesteckt vor ein paar Wochen, glaube ich.
1: Wirklich? Oh, ganz schlimm. Ja, zumindest darf sie jetzt nicht unter Dennis' Augen steppen. Ansonsten wird es schwierig.
0: Ja, nein. Aber ich bin gerade am Schauen, ob ich hier noch irgendwas finde, was witzig ist. Ich habe hier noch so letzte Hardfacts.
1: Vielleicht können wir nochmal...
0: Oh, ich habe eine coole Sache noch gefunden.
1: Ja, sorry.
0: Ich weiß, habt ihr mich eben zu gevibed? Er hat tatsächlich einen bulgarischen Frauenchor engagiert.
2: Cool. Was war das eben, was wir
0: genau
2: gehört hatten?
0: Also davor, vor dem Kessel Run.
1: Ja, wo ich dieses...
2: Und das war einfach wirklich dieser Vibe wie von der Szene, als Darth Maul in dieser, hinter dieser Tür stand, die dann langsam aufging, in die dunkle Bedrohung. Die einzig coole Szene, finde ich, in diesem Kackfilm.
0: Oh, boah, jetzt komme ich aber gleich her.
2: Ja, komm. Gut.
0: Nein.
1: Komm, wir müssen auch mal hier ein bisschen... Fight.
2: Aber das fand ich echt cool. So einen Chor da reinzubringen,
1: geil, immer
2: herrlich,
1: geil.
2: Gute Idee gewesen.
0: Und tatsächlich hat auch, das finde ich unglaublich witzig, es gibt einen Song da drin, das ist so ein Funk-Arrangement und der wird auf so einer Yacht gesungen und in dem Song geht es darum, wie jemand Hähnchen isst und der Song ist auf Huttisch geschrieben.
1: Geil.
2: Auf Huttisch?
0: Huttisch, ja. Gibt es ja als Sprache, kann man ja lernen.
2: Sprache. Okay,
0: also das kannst du auch lernen zum Beispiel. Klar. Ja, Pudo heißt sowas wie, scheiße. Oder... Slimo ist auch für so eine Person, die...
1: Nee, Paul, Georg würde
2: das
1: eher Klingonisch
2: findest du gerade
1: lernen.
2: Alles, oder?
0: Nein. Das kannst du wirklich sprechen, die Sprache.
2: Nee.
1: Kannst ja Klingonisch lernen, mein Guter. Okay.
0: Also in Episode 1, Anakin spricht mit Watto Huttisch.
2: Ja.
0: Am Anfang.
2: Ja.
1: Sehr cool.
2: Irgendwelche Laute.
1: Die guten...
0: Ich finde
1: es immer sehr lustig, wenn Leute Sprachen erfinden für ihre Dings, so Elvisch oder sowas.
0: Das macht super Spaß.
1: Oder Drakonisch für Throne of Glass. Game of Thrones, sorry.
2: Klingonisch
1: immer.
0: Game of Thrones ist, glaube ich, valyrisch, hochvalyrisch.
1: I don't know. Aber zum Abschluss dieser wundervollen Sendung könnt ihr mir ja vielleicht euren Lieblings-Star-Wars-Film nochmal sagen.
2: Oh, das ist schwierig.
0: Oh, das ist aber schwierig.
1: Ja, ich weiß.
0: Ich würde sagen Episode 3.
2: Drei?
0: Drei.
2: Ich finde
0: Revenge of the Sith.
2: Fünf richtig gut. Mhm. Und drei, ja.
0: Doch, ich glaube, fünf und drei sind immer die beiden, die sich eigentlich die meisten Leute auswählen.
2: Ja.
1: Interesting. Now I know more.
2: Wobei,
1: thank you so much.
2: Rogue One fand ich auch sehr, sehr, sehr, sehr
0: Rogue stark. One ist ein sehr guter Film.
2: Einfach mal, weil da, das war für mich das blutende Proletariat, fand ich.
1: Das Blut.
0: Vor allen Dingen einfach mal ein Film, in dem es keine Lichtschwerter gibt und einfach mal nicht Macht gibt, sondern einfach mal normale Menschen.
2: Ja,
1: nice.
2: Ja. Die alle sterben.
0: Cool. Oh,
2: für irgendwelche wohlbetuchten Alderianer oder was. Keine Ahnung.
0: Na gut, wir sind am Ende unserer Sendung angekommen. Wir hoffen, ihr feiert noch nachträglich den May the 4th und wir geben euch jetzt noch eine fünfminütige Encore, eine Zugabe.
1: Möge die Macht mit euch sein. Bis
0: Möge
1: dann.
0: Möge sie mit euch sein.
2: Tschüss.

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Und wir sind mittendrin im Schlagerexpress. Musik auf gut Deutsch, Radio 98.1, Mediatop Neubrandenburg, Studio Malchin 98.7. Mein Name ist Andy Mergans und wir haben wieder eine ganze Menge deutschen Schlager dabei. Soeben gehört Blond 3 und ihr Sunshine Mix. Weiter mit Mario Maxim, Ich weine keine Träne und der Murano Mix.

Und das ist weiterhin die schönste Musik hier bei uns. Jetzt die Calimeros. Es wird sommerlich. Und ihr Titel, der da heißt Sommer Holiday.

Der nächste Interpret, er bringt einfach gute Laune. Und das beweist er jetzt, sein Song, der da heißt Via Romantica. Und ich freue mich, dass der Österreicher mal wieder vertreten ist. Oliver Heidt, hier im Schlagerexpress. Musik auf gut Deutsch.

Die nächste musikalische Farbe, sie bleibt gleich erhalten. The Blue Jeans, die Strandbar von Santa Luz. Und das ist ein schöner Song, passt so ein bisschen sommerlich und das hat Frische und deshalb hinein bei uns.

So, und auch die musikalische Bar ist eröffnet und wir laden ein. Jetzt gibt es ein Getränk. Bernhard Brink überreicht es Kai Pirinha. Und das ist ein schöner Song und ich finde, er passt jetzt in diese Stimmung. Und wir genießen.

Und damit freue ich mich auf den nächsten Interpreten. Wir kennen ihn alle, Marc Lorenz und sein Titel Straße meiner Lieder. Das ist gefühlvoll, das ist schön und das ist Musik auf gut Deutsch hier im Schlagerexpress, nur bei uns.

Und so klingt der deutsche Schlager hier bei uns im Schlagerexpress. Dieter Dornig, eben gerade gehört, gestern und heute, der Wunsch nach Frieden, nach Sehnsucht und natürlich nach Geborgenheit. Das Ganze hier bei uns, Freiheit, die wir uns nehmen, diese Musik zu präsentieren. Wir knüpfen gleich an Nadine Norell und Fliege Weißer Adler und ihre New-Version. Passt gleich hinten dran. Und ich finde, das ist auch die schönste Musik hier im Schlagerexpress. Musik auf gut Deutsch.

0: Und ich würde vorschlagen, wir setzen noch einen drauf. Semino, Rossi und Charlene. Musik in meinem Herzen. The Music of My Heart. Und den Titel, den hören wir jetzt hier im Schlagerexpress.
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Der klassische deutsche Schlager, immer und immer wieder gerne gehört. Und das beweisen wir jetzt. Chris ist sein Name und plötzlich schlägt dein Herz wie meins. Schöner Song, finde ich, und der passt hinein. Schlager Express, Musik auf gut Deutsch.

stellen wir uns einfach jetzt mal die Frage aller Fragen. Was nervt? Ist es der Alltag oder auch nicht? Das geht mir wirklich auf die Nerven. Und der Dancefloor-Mix, und das wird beschrieben, ich denke, die ganz normale Alltagssituation im Leben. Und Bella Vista, jetzt hier bei uns im Schlagerexpress. Das geht.

Und jetzt überlassen wir den Damen einfach den Vortritt. Rein musikalisch, die Heartbreak Lady. Und hier sind die Capris. Und das ist Musik auf gut Deutsch. Weiterhin hier bei uns.

Jetzt wird es noch einmal romantisch zusammen mit Steffen Kohl. Diese Rose blüht für dich ein Leben lang. Und ich finde, diese Nummer ist einfach schön und man muss sie genießen. Und deshalb hinein hier noch bei uns.

0: Gefühlvoll möchte ich mich heute zusammen mit allen Hörerinnen und Hörern verabschieden. Mein Name ist Andy Mergans und ich sage wie immer, alles Liebe, alles Gute, bleibt oder werdet gesund. Und hier noch der Song an sich, Nick P., An den Himmel. Und ich sage, bis zum nächsten Mal, Schlager Express, Musik auf gut Deutsch.
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0: Sie hören die Radioreise mit Alexander Tauscher. Ich grüße Sie. Diesmal geht es in die winterliche Schweiz, in das urige Engelberg-Titlis. Mit einem Kloster begann die Geschichte dieses Dorfes, das heute eines der größten Wintersportzentren der Schweiz ist. Wir rollen einerseits die Geschichte dieses Dorfes auf und besuchen da unter anderem dieses Kloster, erinnern uns auch an die Zeiten der Grand Hotels und dann gehen wir auf die Piste und treffen einen, der absoluter Kult ist. Snowflake, Mr. Snowflake, ein echter Heini. Die Schneeflocke freut sich und all diese Gäste in dieser Radioreise.
1: Hello, here is Mr. Snowflake from lovely Engelberg.
2: Ich bin die Anni.
3: Grüezi miteinander, ich bin der Urs Egli.
4: Hallo, ich bin die Katrin Benz.
5: Ich bin der Peter Kuhn.
6: Mein Name ist Nicole Ellerisi.
0: Und diesmal schalten wir auch ins Hochamt.
7: Ich heiße Sie recht herzlich willkommen zur Radioreise. Mein Name ist Abt Christian Meyer. Ich bin der Vorsteher des Klosters Engelberg im Kanton Obwalden.
0: Den guten Segen für diese Reise haben wir also. Viel Spaß diesmal in der winterlichen Schweiz und bis gleich.
8: Skilly, die würden alle Dragon hier.

Das ist die Radioreise, die Sie zu neuen Horizonten bringt und damit Reiselust wecken soll. Im Studio Alexander Tauscher, herzlich willkommen hier bei uns in dieser Show. Swiss Winter Wonderland. Ich freue mich diesmal, den Schweizer Winter zu präsentieren in Engelberg-Titlis. Wir sind in einem Klosterdorf, das gleichzeitig das Zentrum der größten Winter- und Sommerferiendestination der Zentralschweiz ist. Wer auf der Karte mal schauen mag, etwa 25 Kilometer südlich des großen Vierwaldstätter Sees sind wir, mit dem Zug eine knappe Stunde von Luzern entfernt. Engelberg liegt auf einem weiten Hochtal auf rund 1000 Meter Höhe. Diese umgebende Bergwelt dominieren der 3239 Meter hohe Gletscher- und Hausberg Titlis sowie auch der 2600 Meter hohe Hardenberg.

0: In diesem Tal besuchen wir zunächst den Ort, an dem das Leben in Engelberg einst begann, nämlich das historische Kloster. Ich traf hier Abt Christian Meyer, der im Jahr 1988 ins Kloster eintrat und 4 Jahre später zum Diakon und weitere 2 Jahre später zum Priester geweiht wurde. 2007 schließlich wählten ihn seine Mitbrüder zum 59. Abt dieses Benediktinerklosters Engelberg.
1: Das Kloster Engelberg gibt es seit 1120. Wir nehmen den 1. April als Gründungstag, weil in unseren Dokumenten steht, dass am 1. April die Mönche das Chorgebet hier aufgenommen haben. In diesen Jahren, seit es uns gibt, durchgehend haben wir Bestand gehabt. Bis 1798, bis die Franzosen gekommen sind, gab es den Klosterstaat Engelberg und der Abt war nicht Fürst, wie in anderen Klöstern.
0: Er war quasi dieser weltliche, geistliche Herr dieses Tales, ja?
1: Er war der Dominus, der Herr über das Tal, aber er musste den sogenannten Schirmvögten Rechenschaft ablegen. Er war der oberste Richter, er hatte 4 Talrichter, die Recht gesprochen haben. Und wenn jetzt einer gefunden hat, der Richter hatte etwas gegen mich, der hat irgendwo betrogen beim Rechtsurteil, dann konnte er beim Abt vorsprechen. Und wenn er gut sprechen konnte oder wie wir sagen, er gut die Schnurre gehabt, dann hat der Abt gesagt, der Fall muss nochmals revidiert werden, überholt werden. Da ist etwas falsch gelaufen. Und alle Todesurteile, die Richter gefällt haben, kamen vor den Abt mit einer Gnadenfrist. Und der Abt hat eigentlich alle Todesurteile begnadigt. Wir waren auch das längst existierende Doppelkloster in der katholischen Kirche bis 1615. Und 1615 sind dann die Nonnen nach St. Andreas verlegt worden oder haben umgezogen.
0: Sie hatten ja auch schwierige Zeiten, einige Feuersbrünste, auch Epidemien, gar nicht zu sprechen von der heutigen, aber damals viel schwerer, aber alles wurde überlebt.
1: Es wurde alles überlebt, mit Ach und Krach teilweise. Auch das Kloster ist 3-mal niedergebrannt und das letzte Mal 1729. Die Schüler hatten ihren letzten Schultag und haben mit ihrem, wie soll ich sagen, Pater Chemielehrer Feuerwerkskörper gebastelt. Und eine Rakete war halt noch nicht ausgeglüht und ist auf das Kirchendach gefallen. Und weil das Archiv, die Sakristei und die Bibliothek in einem eigenen Gebäude waren, getrennt vom eigentlichen Klosterbau, ist dort das Feuer im letzten Moment rübergegangen. Und so konnte man sehr viele Handschriften und Archivmaterial und Sakristeigegenstände Gott sei Dank retten.
0: Christian, Sie haben eine ganz besondere Orgel hier, die wir auch im Hintergrund hören hier in der Radioreise.
1: Es ist die größte Orgel der Schweiz. Es sind 4 Manuale, 138 Register und 9097 Pfeifen. Es ist eine pneumatische Orgel, also es geht mit Luft, der ganze Kontakt. Und es ist ein wunderbares Werk, diese Orgel, von den Klangfarben und was man mit ihr alles machen kann.
2: Es wird betreut in Nord und Süd, im Westen und im Osten.
0: Sie predigen nicht nur, Sie singen auch. Es gibt ein Engelberg-Lied.
1: Es gibt ein Engelberger Jodellied, Engelberg. Und das besingt die Schönheit dieses Tales in 3 Strophen und halt auch die Verbundenheit des Engelbergers oder der Engelbergerin mit dem Tal, weil das Lied sagt auch aus, dass der Engelberger oder die Engelbergerin das Dali, das Tal, eigentlich nicht gerne verlässt. Es tut einem weh. Und man muss diese ganze Bergwelt wie einen Lobpreis einatmen und sich erfüllen lassen. Und da ich halt jahrelang auch im Jodelclub war als Dorffahrer, habe ich da in diesem Lied auch mitgesungen und gejodelt.
0: Er jodelt nicht nur, er singt nicht nur. Heute ist der Abt auch ein Manager eines großen Unternehmens, denn zum Kloster gehört unter anderem ein großer Campus und etliches mehr. Das Benediktinerkloster Engelberg prägt seit der Gründung im Jahr 1120 die Geschichte dieses Hochtals. Das, was die Mönche heute hier tun, entstand weitgehend aus den Bedürfnissen des Ortes. Seelsorge in der Pfarrei, Bildungsarbeit an der Stiftschule, Betreuung von Gästen, Handwerks- und Landschaftspflege. Wer will, kann als Gruppe oder auch einzeln an der Klostergemeinschaft teilhaben. Und das muss auch gar nicht so spartanisch sein, denn neben den Gästezimmern im Kloster gehören zwei Hotels zu der Benediktinerabtei. Seit den Anfängen des Klosters unterrichten hier auch die Mönche junge Menschen. Darüber sprach ich mit Abt Christian Meyer.
1: Unter dem Klosterdach sind drei Schulen. Es ist das Gymnasium, die Stiftschule. Nach schweizerischem Verständnis schließt man das ab mit der eidgenössischen Matura, also mit dem Abitur. Aber hier in Engelberg speziell ist noch der IB-Abschluss, International Baccalaureate. Das heißt, die letzten zwei Jahre ist Englisch-Deutsch-Unterricht. Und mit diesem IB kommt man halt weltweit an mehr Universitäten als nur mit der eidgenössischen Matura. Und das ist ganz in Klosterhand. Dann haben wir die Real- und die Sekundarschule zusammen. Die wird von der Gemeinde geführt. Und dann haben wir noch die Sportmittelschule Engelberg, die halt durch die Olympischen Spiele und alles sehr bekannt ist. Das ist auch eine eigene Schule.
0: Das heißt, die Schüler, die hier im Internat sind, im Gymnasium, die studieren anschließend ganz normale, sagen wir, weltliche Berufe. Die wollen nicht in eine kirchliche Einrichtung gehen. Es ist nur der Ort hier, ja?
1: Leider.
0: Also kein Nachwuchs hier?
1: Nein, Nachwuchs von der Schule. Der letzte kam 2009. Es ist nicht ein Rekrutierungsgefäß für uns, sondern es ist, glaube ich, den Jugendlichen versuchen, auch einen anderen Horizont in der heutigen Welt mitzugeben. Nicht religiös aufdringlich oder so, aber halt mit religiösem Fundament eine Blickrichtung für das Heute zu geben.
0: Spüren Sie auch, dass die jungen Menschen etwas anders aufwachsen, wenn sie hier sind, vielleicht etwas ruhiger auch und etwas weniger abgelenkt sind von diesen weltlichen Themen?
1: Die weltlichen Themen, die machen auch hier nicht Halt, also das muss man ehrlich sagen. Aber ich glaube halt, das Zusammenleben im Internat, eine Woche plus minus aufeinander zu sein und miteinander zu essen und in die Schule zu gehen, das gibt halt einen anderen sozialen Kit. Und da unsere Schule klein ist, ist sie halt auch sehr familiär und das ist auch eine große Stärke unserer Schule mit unseren Lehrern dieses Familiäre auch weiterzugeben und zu leben, was an einer großen Schule von 1000 oder weiß Gott wie viele Schüler und Schülerinnen halt nicht möglich ist.
0: Inzwischen haben Sie ja auch Klosterausgründungen. In Nordamerika habe ich gelesen, zwei Klöster.
1: Es war hier in der Schweiz die Zeit des Kulturkampfes. Dass ein Kanton katholisch war, war keine Garantie, dass ein Kloster nicht aufgehoben würde. Und darum hat Engelberg sich Gedanken gemacht, was machen wir, wenn unser Kloster aufgehoben wird. Und da hat man gesagt, wir wandern nach Amerika aus und bauen dort in einem Gebiet, wo sehr viele deutschsprachige Auswanderer sind, wieder eine Schule auf, um unsere Berufung zu leben. Und so wurde zuerst Conception in Missouri gegründet. Aber wie es halt so ist, auch im Kloster ist nicht immer Friede. Die beiden ausgesandten Mitbrüder hatten dann etwas Meinungsverschiedenheiten mit der Ausrichtung. Und dann hat Pater Adelheim Odermatt hat dann mit Erlaubnis von Engelberg eine zweite Gründung gemacht in Oregon, Mount Angel. Und Mount Angel ist auch im Geiste heute noch eine Kopie von Engelberg und liegt auch auf einem Hügel. Man fühlt sich sofort daheim in Mount Angel.
0: Und hier das Original, Sie liegen ja auch sehr idyllisch. Ich weiß nicht, ob man es noch schätzt jeden Tag, diesen Blick hier auf die Berge, wenn man hier lebt und arbeitet.
1: Das ist eine Voraussetzung, dass man das liebt. Es gibt viele Menschen, zum Beispiel mein Vater, der hat das nicht ertragen, die Berge so nah. Und man sieht nicht weiter, darum ist für uns dann das Flachland interessant, wo man einfach in die Weite sieht. Und hier hat man einfach je nach Wetter ein wunderbares Farbenspiel an den Felsen von Blutrot bis Weiß und alles, je nach Wetter. Es ist schon herrlich. Und irgendwo auch das Geborgensein, oder wir sind von 2,5 und über 3000 umschlossen, so wie ein Kessel. Und das gibt so, wie es halt im Psalm heißt, Jerusalem rings umgeben von Bergen. Und das sind wir wirklich.
0: Was wünschen Sie sich für die Zukunft, für das Kloster?
1: Dass andere junge Kräfte kommen, die die Geschichte dieses Klosters weiterschreiben. Dass wir halt für diesen Ort auch wirklich ein gutes, spirituelles Weiterleben ermöglichen können. Ich glaube, das ist der größte Wunsch.
0: Christian Meyer, Abt im altehrwürdigen Kloster Engelberg im Radioreisegespräch. Und dort, wo Mönche leben, gibt es ja nicht selten auch guten Wein. Auch hier, das Engelberger Kloster besitzt nämlich am Bielersee ein eigenes Rebgut. Und dieser klostereigene Weißwein aus der Chasselet-Traube hat inzwischen auch namhafte Kritiker überzeugt. Ich übergebe ohne große Umschweife an die Geschichtenerzählerin Anni Infanger. Mitunter erzählt sie schaurige Geschichten. Bei uns heute die Sage von der Entstehung des Klosters Engelberg. Und der Hauptakteur wird man gleich hören, ist ein gewisser Adeliger, nämlich Konrad von Sellenbürden aus Zürich.
3: Mein Vater auf einer Klosteralp war Herr Käser und da hatte man damals noch keinen Fernseher und keinen Radio. Und da hat man am Abend Geschichten erzählt. Und ich wollte immer die Geschichten hören und bin dann immer hingeschlichen anstatt ins Bett und habe zugehört. Ich habe überall Geschichten gesucht und habe die dann jemandem erzählt oder so. Und dann haben die gesagt, ja, du kannst ja gut erzählen. Und so hat sich das ergeben.
0: War das immer ein Hobby gewesen?
3: Ich bin Bänkerin gewesen.
0: Ein ganz trockener Beruf?
3: Genau, und das habe ich auch sehr spät gemacht. Meine Lehrausbildung habe ich mit 47 abgeschlossen.
0: Oh, und bis zum 47. Lebensjahr?
3: Auf dem Büro gearbeitet, verschiedene Orte, fakturiert, Rechnungen.
0: Dann wollen wir mal die Brücke bauen zum Kloster Engelberg, in dem die Radioreise ja zu Beginn der Sendung war. Wir haben jetzt eben mit dem Abt Christian gesprochen über die Geschichte, aber vor allem über das Leben heute. Und Sie können uns jetzt sagen und erzählen, Anni, wie dieses Kloster entstand.
3: Oh ja, sehr gerne. Diese Geschichte, die fängt in Zürich an. Auf dem Ofenguck, die Ritter von Sellenbürn, die Eltern von dem Konrad von Sellenbürn sind verstorben und er war der Letzte in seinem Stamm. Und so hat er die Burg verlassen und er hat sich einen Ort gesucht, wo er die Kirche und das Kloster bauen konnte. Und er war mit seinem Ochs unterwegs, kam nach Buchs und da war so eine wunderschöne Wiese, sanft gegen den See hinunter. Und er hat gedacht, das ist mein Platz, da muss das Kloster stehen. Und er hat mit Leuten aus dem Weiler hat er angefangen, Mauern zu bauen. In der Nacht hat er geträumt, dass die Mauern weggetragen werden von Engeln. Und am Morgen war gar nichts mehr da. Und er hat wieder frisch begonnen. Und in der nächsten Nacht hat er wieder den gleichen Traum gehabt. Eine Stimme hat ihm gesagt, nimm deinen Ochs und lass deinen Ochsen gehen dahin, wo du allein nicht hinfindest. Und er ist durch das Tal nach hinten und kam der A entlang. Und dann sagt er, wir haben auch noch keinen Namen für das Tal. Und in diesem Moment haben auf dem Hahnen oben diese Engel angefangen zu singen. Und der Adelhelm hat gesagt, ja, wir haben doch einen Namen. Das ist doch Engelberg, der Berg der Engel. Jetzt hört man die Engel nicht mehr so oft singen, aber wenn es ganz still ist und man genau hinhört, dann hört man sie noch.
0: Sehr schön, Anni. Das ist also die Geschichte der Gründung des Klosters, die Geschichte auch von Engelberg. Jetzt wissen wir auch, woher. Ich werde heute Nacht mal genau hören. Und vielleicht hört man ja die Engel in Schillernacht gegen 0 Uhr. Ja.
3: Vielleicht hörst du sie auch.
0: Die Glocken habe ich schon gehört. Das war jetzt nur eine Geschichte. Es gibt weitere über viele Themen. Welche zum Beispiel?
3: Also, es ist natürlich Trübsealp, die jetzt den Nidwaldnern gehört und man weiß nicht genau, warum das die den Nidwaldnern gehört. Weil eines Tages haben die von der Arnialp weg das Vieh nach Trübsee getrieben. Und das gefällt den Engelbergern auch heute noch nicht so ganz. Aber vermutlich musste das Kloster einmal, als es vielleicht nicht so gut ging, diese Alp verkaufen. Aber die Engelberger sagen, die Nidwaldner hätten sie gestohlen. Es gibt ja auch die Geschichte über den Surnenpass, wo die Urner gekommen sind und einen großen Teil vom Kloster weggenommen haben. Und da sagen die Engelberger auch, die Urner haben das gestohlen. Und das war dann wirklich ein Krieg, glaube ich.
0: Das Gedächtnis, Vermächtnis dieser Gemeinde ist bei Anni. Man kann das hören in der Kirche. Du kommst gerade von der Kirche. Ja. Auch da erzählst du Geschichten.
3: Also ich mache Lesungen während der Messe oder die Fürbitten. Das lockert den Gottesdienst ein bisschen auf. Ja, mach das sehr gerne.
0: Das spürt man. Wird es auch weitergegeben an die nächste Generation?
3: Nein, glaube ich nicht. Ich habe einen Sohn und der kann wohl sehr gut erzählen, aber der ist Lehrer.
0: Erzählt andere Geschichten.
3: Der hat im Kloster die Matura gemacht.
0: Also am besten nach Engelberg kommen und nach Anni fragen und dann diese Geschichten hören hier.
3: Genau, das kann man.
0: Danke für die Geschichten heute.
3: Gern geschehen. Alles Gute.
0: Geschichtenerzählerin Anni Infanger am Radioreisemikrofon mit einer etwas gekürzten Version. In voller Länge gibt's das Ganze bei Sagen- und Geschichtenabenden in Engelberg. Dann tritt Anni auch in ihrem historischen Gewand auf. Wir wollen zunächst die Historie dieses traditionsreichen Ortes aufrollen und uns dann ins Wintervergnügen stürzen. Den Grundstein für diesen Ort setzte quasi das eben besuchte Kloster. Doch wie lebten die Menschen, die einfachen Menschen, seit Jahrhunderten in diesem Schweizer Bergtal? Es ist ja doch im Winter ein sehr schattiges Tal. Das kann uns gleich Nicole Ella Risi erzählen. Sie leitet das Talmuseum Engelberg im denkmalgeschützten Wappenhaus. Die Sammlung wurde von Maria Amstutz begründet, der letzten Bewohnerin und Besitzerin dieses Hauses. So ist uns nun eine Originalwohnung aus dem 18. Jahrhundert zur Besichtigung geblieben. Wer groß ist, so wie ich, muss sich ein wenig ducken, denn die Menschen im 18. Jahrhundert waren doch deutlich kleiner als wir heute.
4: Es ist ein altes Engelberger Bauernhaus. Das wurde 1786 erbaut. Und heute ist es das Talmuseum.
0: Das heißt Wappenhaus, weil man von außen noch die Wappen sieht.
4: Von außen sieht man ganz viele Wappen. Einerseits das Gemeindewappen von Engelberg mit dem Engel, aber auch viele Familienwappen von Engelberger Familien.
0: Das Haus, das Museum sieht sich ja als Gedächtnis von Engelberg. Auch das Kloster sieht sich so, aber hier geht es eher um das Einfache, das Weltliche, das bäuerliche Leben. Was sieht der Besucher, wenn er hier reinkommt?
4: Also man sieht, wie haben die Engelberger im 18. Jahrhundert gelebt, wie sah so eine Stube aus, wie sah ein Schlafzimmer aus. Und je nachdem, wenn man kommt, haben wir verschiedene Sonderausstellungen, die reichen von historischen Themen bis hin zu zeitgenössischer Kunst.
0: Man sieht zum Beispiel diese alte Rauchküche, auch sehr typisch für die Zeit, wo wirklich noch sehr viel mit Rauch gearbeitet worden ist.
4: Die Kochstelle, die war offen. Der Rauch zog dann einerseits in die Rauchkammer, um dort die Würste zu räuchern, aber der Rauch, der verteilte sich eben auch in dieser Küche. Und man muss sich vorstellen, dass diese Küche ganz schwarz war vom Rauch. Und die Leute, die haben auch in diesem Rauch natürlich tagtäglich gelebt.
0: Man sieht auch die sehr katholische Verbundenheit, die katholische Lebensweise der Menschen hier in Engelberg.
4: Das ist einerseits zum Beispiel ein Herrgottswinkel. Das ist eine Ecke im Haus, die dazu diente, für die tägliche Andacht zum Beispiel. Aber der Herrgottswinkel, der war auch wichtig, um das Haus eben zu schützen. Vielleicht vor schlechtem Wetter und Wind und Schnee, aber auch die Bewohner zu beschützen. Und solche kleine Schutzzeichen, die findet man überall in diesem Haus.
0: Auch das Schlafzimmer, natürlich ein einfaches Bett, fast ein Kinderbett, würde man sagen. So haben damals die Erwachsenen geschlafen.
4: Dort gibt es ein Erwachsenenbett, aber es gibt auch noch etwa 4 Kinderbetten. Und das soll ein bisschen erzählen, dass diese Familien häufig sehr viele Kinder hatten. Man hat auf sehr kleinem Raum gewohnt. Das war auch ein Vorteil, weil es eher warm wurde dann im Winter in diesen Räumen. Aber das Bett für die Erwachsenen, das wäre den meisten Personen heute ein bisschen zu kurz. Man nennt es auch scherzhaft einen anderthalb Schläfer, also für eineinhalb Personen gerechnet.
0: Das Haus sieht sich also als letzten Zeugen der vortouristischen Zeit. Dann kam ja die touristische Zeit, geprägt auch durch die Belle Epoque. Und da gibt es ja einige Häuser, die es

0: Sehr gemütlich, gerade auch das Vestibül hat sowas von Wohnzimmer. Wie kam das, der Name Terminus?
1: Das Bellevue Terminus, das entstand in dem Moment, als der Zug, also die Eisenbahn nach Engelberg kam. Und das war im Jahr 1898. Da erreichte die Eisenbahn von Stanstad Engelberg. Und es kamen ab diesem Jahr sehr viel mehr Touristen, Gäste nach Engelberg. Und deshalb wurde an diesem Platz ein Haus gebaut, das man eben Bellevue Terminus, also die Endstation sozusagen, nannte. Und der ankommende Gast konnte gleich in diesem Hotel absteigen. Und es ist sehr schön, dass dieses Hotel bis heute besteht. Es wurde modernisiert und hat aber trotzdem auch noch diesen historischen Belle Époque-Touch, der sehr schön ist.
0: Wenn man reinkommt, die Treppe hochsteigt, selbst die Türgriffe, hat man das Gefühl, sind noch aus der guten alten Zeit und dann diese hohen Decken.
1: Ja, genau, es ist sehr typisch, wenn man da hochsteigt in diese Etage mit dem Empfang, wo man noch diese Messing-Handgriffe hat an den Türen, aber auch viel Glas, wie es sehr typisch war für diese Zeit. Und auch zum Beispiel der große Saal ist ja noch erhalten, wirklich wie er damals erbaut wurde.
0: Wir haben gerade vor einem Bild gestanden, wo man sieht, wie viel es in den 30er Jahren noch Belle Époque Hotels gibt. Davon ist nicht mehr sehr viel übrig geblieben, oder?
1: Es gibt noch einige Hotels aus dieser Zeit, die erhalten sind. Das Bellevue, das Hotel Schweizerhof, das Terrasse zum Beispiel. Auch ein Teil des neuen Hotels Kempinski. Das ist ein altes Hotel von 1904. Aber es ist so, dass auch in der Schweiz natürlich diese beiden Weltkriege, vor allem der Zweite Weltkrieg, sehr einschneidend war. Und viele Hotels, die diese lange Zeit, in der sie leer standen, diesen Schritt dann wirklich bis heute nicht mehr erlebt haben.
0: Ich finde das persönlich eine sehr spannende Zeit. Ganz Europa im Zweiten Weltkrieg, die Schweiz als Insel, nicht der Glückseligen, aber als neutrale Insel, drumherum gab es Krieg. Also es gab keinen richtigen Inlandstourismus auch und Gäste aus dem Ausland ohnehin nicht, oder gab es die?
1: Es gab sehr wenige Gäste aus dem Ausland. Etwas Inlandtourismus gab es, sicher auch einige Schweizer Gäste, aber für diese ganz großen Hotels reichte das nicht.
0: Geht es auch anderen Orten so, also Saint-Moritz, Genf, man sieht noch ein paar der Gebäude, Bourrivage und so weiter, aber ist das so typisch für auch andere Regionen der Schweiz?
1: Ich glaube, diese Geschichte, wie wir sie in Engelberg kennen, dieses aufkommenden Kurtourismus und dann auch dieser Fall nach dem Zweiten Weltkrieg, diese Geschichte kann man sehr ähnlich für verschiedene Orte erzählen, vor allem in den Bergen.
0: Wenn Sie es heute schauen, aus Ihrer Sicht, gibt es noch diese Balance zwischen dem Alten und dem Neuen, also nicht zu viel Neuem?
1: Ich glaube, heute sind wir auf einem anderen Weg, als wir vielleicht noch vor 30 Jahren waren. Man ist sich eher wieder bewusst, welchen Wert auch etwas Historisches haben kann, dass er eben eine Geschichte erzählt und dass Patina vielleicht etwas Interessantes sein kann.
2: Auf jeden Fall, Patina hat etwas, wenn sie nicht zu verstaubt ist. Und damit schlagen wir das Geschichtsbuch zu und öffnen gleich den Katalog der Sportfreuden auf dem Titlisser Gletscher. Denn bei uns gibt es später noch Freestyle im Tiefschnee, einen wilden Rentner auf der Piste und einiges mehr. Also, wie immer an dieser Stelle, auf Weiterhören.

0: richtet auf eure Lauscher, denn hier spricht der Tauscher, der Alexander, grüßt sie alle miteinander und wünscht auf diese Weise eine schöne Radioreise. Auch der Winter in der Schweiz hat seinen Reiz. Einen Beweis liefern wir heute, nämlich das Klosterdorf Engelberg mit seinem großen Gletscher Titlis. Was den Wellenreitern Hawaii, das ist der Titlis für Freerider aus aller Welt. Sie können sich in imposanten Gletscherabfahrten austoben mit weiten offenen Hängen. Im Tiefschnee sammeln die Cracks ihre sogenannten Big Five, also die fünf Variantenabfahrten. Laub, Steinberg, Steintally, Sulzli und Galtiberg. Übrigens eine der längsten Freeride-Abfahrten Europas. Von der Tal- bis zur Gipfelstation in 3020 Meter Höhe muss man zweimal umsteigen. Bei der Gondelstation am Trübsee kann man einen Zwischenstopp einlegen und den See, der ja keine Weg so trübe ist, auch ganz bequem umwandern. Von da aus geht es mit der weltweit ersten Drehseilbahn Road Air zur Gipfelstation, also eine Bahn mit einem Blick auf diese schaurigen Tiefen, auf Gletscherspalten und auch auf den Spitzengipfel des Titlis. Urs Ekli, der Marketingchef der Titlis Road Air Bergbahnen, hatte mich auf diesen Gipfel begleitet.
1: Denn wir sind top auf Mountain, wir gehen auf Berge steil.
2: Willkommen hier auf dem Titlis auf über 3000 Meter über Meer. Vorhin haben wir gerade den Titlis Express genommen auf 2500 Meter. Und am Schluss die erste drehbare Gondel der Welt, die Titlis Rotter. Die hat uns dann hier noch die letzten 500 Höhenmeter befördert. Und jetzt stehen wir hier quasi am Alpen-Nordkamm. Richtung Norden hin sieht man nach Deutschland. Und Richtung Süden sieht man in die Zentralalpen, vergletscherte Berge, 4000er Gipfel, die man bestaunen kann.
0: 80% der Schweizer Alpen kann man von hier aus sehen.
2: Das ist auch das Spezielle am Titlis. Man steht auf einem Gipfel, also es ist wirklich zu oberst auf einem Gipfel und hat eine 360 Grad Rundumsicht und sieht also wirklich 80% der gesamten Schweiz. Man sieht in die italienische Schweiz, in die französische Schweiz und über das gesamte deutsche Mittelland.
0: Und bei klarem Wetter auch zum höchsten Berg der Alpen, zum Mont Blanc?
2: Das ist absolut richtig, ja. Also wir können den ziemlich sicher jetzt im Moment sehen. Er ist da links neben dem Finsteraarhorn. Er ist eine große Föhnlinse, die ihn gerade verdeckt.
0: Unsere Auffahrturs haben wir ja links zunächst ganz normale Abfahrtspisten gesehen und dann sehr steile Freestyle-Pisten, die gleichmäßig steil nach unten gehen.
2: Freeride-Pisten gibt es hier oben wirklich, Weltklasse Freeride-Pisten, die auch Weltruhm haben. Es besuchen uns Skifahrer aus aller Welt für diese Hänge. Wir nennen sie die Big Five und ich habe dir vorhin das Laub gezeigt. Das ist der bekannteste dieser Freeride-Hänge, der aufgrund seiner gleichmäßigen Neigung so beliebt ist. Und er hat diese gleichmäßige Neigung, weil das eben ein Bergsturz war bei der letzten Eiszeit.
0: Und diese Ride ist dann quasi das Wohnzimmer unseres berühmten Snowflakes. Hier, ja.
2: Der Schneeflöckli, wie wir ihn nennen auf Schweizerdeutsch, der ist unglaublich viel unterwegs bei uns am Berg, unter anderem auch im Laub, aber auch in sonstigen Abfahrten. Und er hat wirklich unglaubliche 200 Skitage erreicht in einer Saison. Ich glaube, das ist Weltklasse.
0: Wahnsinn, Wahnsinn. Und dann sind wir ausgestiegen, Urs, durch einen langen Eistunnel gegangen, Gletschertunnel. Beschreib uns mal, was wir da gesehen haben.
2: Das ist unsere Gletschergrotte, wo wir unseren Gästen einfach einen Eindruck von einem Gletscher im Innern geben möchten. Er kann dort so wie die Jahresringe eines Baumes erkennen, wie alt der Gletscher ist. Und das Eis, das man dort bestaunen kann, ist 5000 Jahre alt.
0: Der Gang ist schlicht und trotzdem gibt es ein Lichtspiel. Es wechselt zwischen Blau und Violett. Und in diesem Gang ist eine Art Eisbar eingebaut.
2: Dort machen wir kleinere Events mit unseren Gästen, die dort ein Apero genießen können in einer unglaublich speziellen Umgebung. War da auch Switzerland's Next Top Model hatte dort ein Shooting gemacht und einfach, weil das ein sehr spezieller Ort ist. Und in der Bar ist auch ein Titlis-Gin eingelassen. Das ist ein Gin, der mit Titlis-Gletscherwasser produziert wurde.
0: Und die Wacholder-Sträucher auch hier aus den Alpen, die genutzt wurden?
2: Ja, die sind vom Trübsee unten und der Wacholder ist ein sehr wichtiger Bestandteil für die Gin-Produktion.
0: Das ist also der Gletscherwalk, dann haben wir die Terrasse und das andere ist ja euer Cliffwalk, eine sehr steile, habe ich jetzt schon Respekt, sehr steile Hängebrücke.
2: Die höchstgelegene Hängebrücke Europas. Sie ist ungefähr 100 Meter lang und ist wirklich, und das tut mir jetzt leid, weil ich glaube, du hast ein bisschen Höhenangst. Also es sind 500 Höhenmeter Luft, die da unter einem sich auftun und es wird einfach sehr geschätzt, weil das ein sehr spezielles Erlebnis ist. Man hat eine traumhafte Aussicht wiederum auf eine andere Seite des Berges und kann so eigentlich wirklich verschiedenste Attraktivitäten hier oben auf den Titlis genießen.
0: um auch Urs bei unseren Radioreisehörern Gänsehaut zu erzeugen, läuft man dann quasi über einen auch offenen Parcours, wo man nach unten schauen kann, eine Art Gittergang?
2: Genau so ist es, ja. Der ist offen, also der Tiefblick ist gegeben und schaukelt ganz leicht. Es muss jetzt nicht so dramatisch. Ich habe eigentlich das Gefühl, dass du das schaffen kannst mit mir zusammen. Und ja, wenn man ein bisschen aus der Komfortzone geht, dann fließen die Endorphine umso mehr.
0: Urs Egli im Radioreisegespräch. Wir hatten das Interview auf dem Aussichtsplateau bei minus 10 Grad, aber herrlicher Fernsicht geführt.
2: Diese Talabfahrt, die geht über mehr als 12 Kilometer und es ist wirklich eine der längsten Talabfahrten der Welt. Also gehört in die Top 10, sowohl von der Länge als auch von den Höhenmetern, die man überwindet. Man überwindet nämlich über 2000 Höhenmeter auf dieser Abfahrt und ich glaube, es ist nicht ganz einfach an allen Stellen, aber wir haben einen sehr alpinen Berg und die Herausforderung, die soll auch zur Rechnung kommen eigentlich, ja.
0: Dafür ist ja die Schweiz da, also 12 Kilometer Länge, 2000 Höhenmeter. Wie viel Zeit braucht man so als Normaler?
2: Ja, das ist eine schwierige Frage. Also ich würde sagen, in 20 Minuten, 30 Minuten kann man das genießen. Man kann natürlich auch schneller sein, aber das macht nicht wirklich Sinn, glaube ich. Also ich würde sagen, eine halbe Stunde ist man auch wieder runter, quasi so schnell, wie man oben ist.
0: Ein tolles Erlebnis muss sicher auch der Sonnenaufgang sein. Ich habe es mal auf der Rigi erlebt, da wandert man ja hoch und dann gibt es manche, die schon um 4 Uhr, 5 Uhr oben sind und den Sonnenaufgang bewundern. Wissen nicht, ob es klar ist. Gibt es ja auch solche Bergfahrten im Sommer?
2: Ja, absolut. An unserem Nationalfeiertag am 1. August, wo die Schweiz Geburtstag hat, kann der Gast ein Frühstück, ein Brunch erleben hier oben auf dem Titlis, kann zuvor noch auf den Gipfel gehen und dort wirklich den Sonnenaufgang genießen. Und ja, du hast recht, das ist unvergesslich. So ein Moment, wenn man auf einem Gipfel steht, auf 3000 Metern und die ersten Lichtstrahlen einen treffen auf der Haut, das sind magische Momente.
0: Danke, Urs, für den Moment heute hier auf dem Berg.
2: Sehr gerne, hat mich sehr gefreut, dir unseren Berg näher zu bringen.
0: Die längste Abfahrt dieser Region misst also stolze 12 Kilometer und überwindet mehr als 2000 Höhenmeter. Diese Abfahrt hatte der sportlich drahtige Urs an diesem Nachmittag ganz locker genommen und ich glaube, er war an derselben Zeit unten wie ich in der Bahn. Ganz bequem. Die Radioreise hat diese Region ja im Winter besucht, aber gibt schon mal einen kleinen Ausblick auf das, was im Sommer hier alles so möglich ist. Im kurzen Gespräch mit Katrin Benz vom Tourismusverband und mit dieser Erkenntnis von Vico Todiani.
3: Im Sommer scheint Sonne, im Winter da schneit's, in der Schweiz, in der Schweiz, in der Schweiz.
4: Klar, der Schwerpunkt, der liegt von Oktober bis sogar im Mai auf dem Skifahren, auf dem Wintersport, da wir dank dem Gletscher einfach enorme Schneesicherheit bieten. Aber wir haben dann oft schon auch ab April auf der Sonnenseite die Möglichkeit, wunderbar zum Wandern, zum Mountainbiken. Und spätestens dann im Juni, wenn es anfängt zu blühen, wenn die Alpenblumen wirklich ihre volle Pracht entwickeln, ist der Ort wunderbar zum Wandern, zum Mountainbiken, zum Klettern. Wir haben 6 Klettersteige hier, sehr viele Möglichkeiten für Familien, Themenwege, Kinderspielplätze, auf dem Berg, Erlebnis, Schatz suchen. Die Vielseitigkeit ist enorm.
0: Es ist ja im Winter sehr anspruchsvoll auch. Wir haben Freeride-Pisten, die sehr steil sind, aber im Sommer eben auch normale und auch steile Wanderwege.
4: Engelberg liegt in einem Hochtal. Wir haben sehr flache, gemütliche Spazierwege in der Talsohle. Dann geht es ein bisschen weiter nach oben. Es ist wie in 3 Ebenen aufgegliedert, wo man dann auch die Möglichkeit hat, anspruchsvoll zu wandern. Aber man hat auch die Möglichkeit, wieder weiter oben relativ flach zu wandern. Also ich glaube, auch da liegt der Vorteil drin, für jedes Herz oder für jeden Wandertyp oder für jedes Biker-Level gibt es hier was zu entdecken.
0: Du bist ja auch zugereist, also fühlst dich auch hier wohl in der Schweiz, in diesem schönen Ort.
4: Ja, das war mit ein Grund einfach das enorme Freizeitangebot. Und für mich war irgendwann der Punkt gekommen, wo ich gesagt habe, Ferien einfach mal ein-, zweimal im Jahr oder ab und zu einen Weekendtrip zu wenig. Das Lebensgefühl wollte ich einfach ständig haben und ich habe es definitiv nicht bereut. Also es gibt nichts Schöneres, als nach dem Feierabend ein toller Sonnenuntergang irgendwo in den Bergen zu erleben, sich direkt nach dem Büro aufs Rad zu schwingen, nochmal zu einer Alp hochzugehen, feiner Alpkäse zu essen und das mit Gleichgesinnten zu genießen. Die Stille, die Ruhe und einfach wirklich das Abschalten, wonach wir uns, glaube ich, alle sehnen.
0: Engelberg-Titlis ist übrigens auch sehr bequem mit der Bahn zu erreichen. Von Luzern aus sind es noch rund 45 Minuten mit der Bahn und Bahnfahren in der Schweiz macht ja wirklich Spaß, weil die Bahn fast immer so pünktlich ist wie eine Schweizer Uhr. Mittendrin im Urlaub mit der Radioreise und Alexander Tauscher, bei mir zu Gast immer wieder auch außergewöhnliche Typen. Denn er gehört zum Gletscher Titlis wie das Kloster zu Engelberg. Heini Gieska, Freerider, ganz in Weiß. Seine Kleidung passt inzwischen auch zur Haarfarbe. Seit mehr als 70 Jahren ist Heini auf der Piste. Man nennt ihn Snowflake, Schneeflocke, nicht Schneeflöckchen, Schneeflocke, denn er hüpft wie selbige über die Piste. Er ist cool und lässig wie ein 68er Hippie. Heini ist ein echter Naturbursche. Seine Haut ist inzwischen durch die Sonne ziemlich gegärt, seine Haare sind vom Fahrtwind zersaust und sein Skianzug ist gut getragen, gezeichnet eben vom exzessiven Gebrauch. Er macht einen sehr bescheidenen Eindruck, fast könnte man denken, Heini ist arm, aber nein, er war früher ein erfolgreicher Modeunternehmer und hier ist seine ganze Geschichte, die Geschichte von Snowflake.
5: Snowflakes cover the ground.
6: Snowflake, so Schneeflöckli auf Schweizerdeutsch, kommt halt aus dem Grund, weil der Gondelführer, also von der Luftseilbahn, der hat mich immer unten durchfahren sehen, in meinem weißen Gewand und so herumwirbeln, wenn es schöne Verhältnisse waren, dann war ich natürlich ein bisschen übermütig und dann hat er immer in der Gondel gesagt, da unten, Schneefleckli, Schneefleckli, Schneeflöckchen, da unten wirbelt wieder herum. Und die Schweden, hat ja viele Schweden hier, die haben dann dieses Schneeflöckli, haben da, Snowflake. Ja, Snowflake ist da unten. Und das geht dann so schnell. Dieses Snowflake hat dann größere Kreise gezogen. Dann habe ich für das Powder Magazine, das Skimagazin, das amerikanische, hatte ich eine Reportage drin. Und da haben sie dann halt auch mit diesem Snowflake. Und dann geht es dann um die Welt. He? Und ich bin nicht vernetzt. Ich weiß von gar nichts, alles diese technischen Sachen. Ich habe keine
0: Ahnung. Du hast kein Smartphone?
6: Nein.
0: Brauchst du auch nicht?
6: Nein, ich habe kein, noch nie sowas gehabt.
0: Nimmst du auch auf die Piste kein Handy mit zum Glück?
6: Nein, nehme ich nicht mit. Ich weiß, das ist nicht so gescheit, aber ich fühle mich wohl einfach wie früher. Oldschool. Kann nur der Messner zum Beispiel, der würde mich verstehen. Der hat auch gesagt, wie sie früher zu Berg gegangen sind, das war noch Eigenverantwortung. Und ich bin ein Typ von Eigenverantwortung. Diese ganzen ABS-Rucksäcke, die ganzen Apparaturen und so. Ich fühle die Natur so gut ich es kann und habe einen großen Respekt vor der Natur. Das heißt nicht, dass mir nichts passieren kann. Natürlich kann mir auch etwas passieren, aber sagen wir mal, wenn man einen genügend großen Respekt vor der Natur hat, dann geht man anders mit der Natur. Man geht dann Hand in Hand. Man will nicht die Natur irgendwie brüskieren, sondern man fühlt die Natur viel, viel anders, als wenn man halt das ganze heutige Equipment mitträgt. Die fahren einfach, ob jetzt Lawinengefahr auf Stufe Rot oder auf Orange, die fahren einfach. Die müssen sich beweisen. Und ich kann mich richtig zurückhalten. Ich muss da nicht irgendetwas beweisen.
0: Du bist ja, Snowflake, im Alter von über 70 noch extrem auf der Piste. Aber wahrscheinlich schon 70 Jahre zuvor. Seit wann stehst du auf den Brettern?
6: Seit drei Jahren. Ja, meine Mutter hat mich jeweils zwischen die Beine genommen und so hat es begonnen. Mein Bruder ist 5 Jahre älter, dann kaum konnte ich ein bisschen Bögen machen, bin ich in meinem Bruder hinten nachgefahren und dann ist losgegangen. Dann hatten meine Eltern nichts mehr zu tun mit uns. Wir zwei Buben sind einfach unterwegs gewesen bis am Abend. Meine Eltern waren sehr naturverbunden und ich habe die Natur durch sie sehr tiefgründig mitbekommen und dann ist das eine Droge, das lässt dich nicht mehr los, Sommer und Winter. Weißt du, im Sommer gehe ich gerne Kristalle suchen, weil dann ist man auch an Orten, wo keine Leute sind, sonst findet man keine Kristalle mehr. Du kannst dir nicht vorstellen, wenn die Leute alle unten sind und die Sonne über dem Horizont ist und nachher wird das rot und violett und das glaubst du nicht, wie schön das ist, diese Ruhe, diese Stille und dann ist man noch zu oberst am Berg und fährt dann in den Abend runter. Das sind King-Size, kann ich nur sagen.
0: King-Size, vor allem auch die Freeride-Pisten, die du da runterstürzt.
6: Ja, ich spreche nur von dem. Auf den offiziellen Pisten kann ich gar nicht mehr fahren, weil dann kommen die Radtracks mit den Seilwinden und das ist lebensgefährlich. Das köpft dich, wenn du da in solche Seile fährst. Und die haben es auch, die werden wütend, wenn die mich da irgendwo auf den Pisten sehen. Nein, ich fahre dann nur im freien Gelände einfach rund, wo niemand ist.
0: Und dass du in diesem weißen Anzug bist, hat ja auch einen Grund.
6: Das hat einen Grund. Vor 40 Jahren gab es keinen Pistenschluss. Da gab es keine Patrouilleure, die am Berg sind und quasi schauen, dass alle Leute vom Berg gehen. Da konnte man so lange am Berg sein, wie man wollte. Im Frühjahr, wenn das um 7 Uhr erst die Sonne untergeht, ja, dann bleibt halt man noch an der Sonne und nach dem Skilaufen sitzt man in ein Schneeloch und hat noch schön die Abendsonne, weil dann ist die auch nicht so heiß wie am Mittag. Damals, vor 40 Jahren, als diese Patrouilleure eingesetzt wurden, die wurden eingesetzt erstens mal auch für die Unfälle, zweitens wurden die eingesetzt, dass die während des ganzen Tages die Pisten schauten, dass die Markierungen stehen, dass die Leute wissen, wodurch. Die mussten dann jeweils am Schluss runterfahren und wenn die runter sind, dann darf kein Mensch mehr auf den Pisten sein. Das ist der Pistenschluss, wie man das nennt. Ich hatte eine Freundin damals und wir wollten doch noch ein bisschen an der Sonne liegen da oben und hatten doch unser Gaudi und dann hat er uns immer gesehen und dann ist er wütend geworden und das ist dann also auf Konfrontation gegangen. Dann habe ich gedacht, ich mache das viel einfacher. Wir ziehen uns weiß an, verstecken uns da oben und wenn der Pistenschluss runter ist, haben wir den Berg für uns und so haben wir es gemacht und so hat funktioniert bis heute.
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0: Snowflake, Heini Giesker im Radioreisegespräch. Schnee, sagt er, Schnee macht ihn glücklich und demütig, denn Schnee ist das Reinste. Heini Giesker ist eine Legende am Gletscher. Er stichte als erster über den Gletscher und später noch ins spektakuläre Laub. Es ist nämlich Europas längste Freeride-Strecke im 45-Grad-Winkel mit mehr als 1000 Metern Höhendifferenz. Freeriden ist für ihn eine Sucht, also das Fahren abseits der Spuren im tiefen Schnee am Hang. Er trifft sie, die echten Schneehasen. Nicht die Hase, nein, die Schneehasen. Auch Adler, Gämse oder im Frühling auch Murmeltiere. Denn er ist Teil der Natur. Und für ihn werfen wir jetzt die Schneekanone an.
8: So eine Skikanone braucht Pulver, Schnee.
6: Mit den Jahren ist mir das so sympathisch geworden, dass ich im Schnee irgendwie eins bin. Weißt du, ich falle nicht auf da oben. Ich war 1,5-2 Meter von einem Schneehund. Die sind sehr scheu, die Schneehühner. Von einem Schneehund entfernt und schaue das Schneehund so an und er schaut mich so an. Die Tiere, auch Gämsen, wenn man nicht irgendwie die Gämsen anfährt oder so. Wenn man einfach still seinen Weg fährt, dann sind die da und die schauen einem zu. Die Hasen auch, die Schneehasen zum Beispiel. Das kommt fast alle Wochen vor, dass ein Schneehase vor mir herumhoppelt und wenn ich dann halte und ihn anschaue, die sind unglaublich neugierig, wie die Füchse auch. Also die Tiere reagieren sehr positiv auf diese Art und ja, ich fühle mich einfach wohl im Weiß. Ich mache das jetzt seit 50 Jahren sicher, kann man sagen, bin ich immer so.
0: Ist immer so. Ja. Du hattest einen bürgerlichen Beruf gehabt?
6: Ja, alles, was mit Kleidern zu tun hat. Also wir haben designt, wir haben produziert, wir haben verkauft, alles, was mit Kleidern zu tun hatte.
0: Du bist damals aber schon auch parallel zum Job immer auf die Piste gegangen.
6: Ja,
0: wahrscheinlich auch jeden Tag nach der Schicht.
6: Weißt du, das ist eine Sucht. Sobald der erste Schnee fällt, bin ich auf der Piste oder eben im freien Gelände. Und früher war ich natürlich auch im Sommer. Da bin ich viel nach Zermatt gefahren. Da hat es ein Hotel, das hat dem Iverson gehört, einem Amerikaner. Der war gut befreundet mit Claude Nobs von Montreux. Und da sind immer die Stars da gewesen, von den Rolling Stones über die Deep Purple und. Die Leute, die halt irgendwie einen Stil hatten, wo man sich wohlgefühlt hat und man hat sich sofort erkannt. Irgendwie. Das war ganz lustig. Das war so in den 70er Jahren. Ibiza ist so ein Beispiel. Da waren früher ganz wenige Touristen. Da waren die Hippies, die kamen von überall her, von Kalifornien, von überall her. Und man hatte so seine Erkenntniszeichen. Natürlich hat man da manchmal eins gekifft und so, aber nicht irgendwie heute, dass man einfach kifft, sondern man hat eins gekifft, damit man ein bisschen sich sensibilisieren konnte, die Musik. Ich habe gestern gleich Pink Floyd gehört. Kann man heute nicht mehr vergleichen. Wir sind in einem ganz anderen Zeitgeist. Nicht ein anderer Zeitgeist, ein ganz anderer Zeitgeist.
0: Die Musik ist nicht mehr die, wie sie war. Nein, wem sagst du das?
6: Es ist in der heutigen Zeit, hat es auch viele schöne Momente, aber es ist manchmal schwer zu verdauen, was man sieht.
0: Das geht mir auch so. Jede Zeit hat ihre Zeit. Ja. Aber ich glaube, die Jugend wird voller Neid auf dich schauen. Du hast vor ein paar Jahren einen Rekord hier gebrochen. Du warst über 200 Tage auf der Piste gewesen. Über 200 Tage auf der Piste. Das schafft doch kein Skiflieger.
6: Unanständig viel, ich weiß. Aber ich muss es wieder. Es ist halt einfach schon so. Ich habe gleich vor 2-3 Tagen gedacht, soll ich jetzt gehen, weil es war nicht so schön. Da habe ich gedacht, doch, jetzt gehst du noch schnell am Mittag, schnürst deine Schuhe und gehst da hoch. Und es hat sich so gelohnt.
0: Man nennt dich ja auch den König der Piste.
6: Oh, das ist ein bisschen hochgesteckt.
0: Wird geschrieben über dich.
6: Ja, ich weiß, wird viel geschrieben. Ja. Also von dem her bin ich ganz bescheiden und zufrieden.
0: Was möchtest du, dass man über dich sagt? Der bunte Vogel der Piste?
6: Nein, das nicht.
0: Du lebst so etwas sehr Lässiges. Die Haare lang. Ja. Ich weiß gar nicht, wie ich es beschreiben kann.
6: Ja,
0: also.
6: Halt einfach. Es hat mit Wildheit eher zu tun. Das ist auch meine Fahrweise. Ich fahre ja auch nicht so schön geistig. Also es hat etwas Wildes zu tun. Ich tobe mich aus auf dem Gelände und bin, sagen wir, vom Fahrstil her sicher nicht der schönste Fahrstil, Beine ganz eng zusammen, sondern ich bin frei, ich fahre frei und mit Bewegung und sagen wir mal, das hat eher etwas Wildes.
0: Und dass man mit Ende 70 auf der Piste ist, ist nicht ganz selten, aber nein. Spürst du irgendwelche Begrenzungen ja, schon, wo du sagst, ach, das tut schon weh?
6: Ich sage, das wirst du dann auch mal sehen in 20 Jahren. Also wenn man älter wird, dann wird es nicht besser, es wird nicht einfacher.
0: Jemand hat mal gesagt, alt werden ist nichts für Feiglinge.
6: Nein, das ist wirklich nichts für Feiglinge. Ich sage immer, es ist eine Lebensschule, älter werden. Und man lebt mit dem Schmerz, man akzeptiert den Schmerz. Es ist wie wenn einem ein Verlust nahe geht, dann muss man es akzeptieren. Wenn man es nicht akzeptiert, dann wird man es schwer haben, sehr schwer. Und so ist es auch mit den Schmerzen. Man muss die Schmerzen einfach akzeptieren. Man muss schauen, dass man irgendwie das Beste tut. Und das heißt einfach auf die Zähne beißen und irgendwie die Überwindung. Und dann geht's auch.
0: Ich sehe dich sicher auch noch mit Anfang 90 auf der Piste. Vielleicht nicht mehr ganz steil, aber doch noch.
6: Also ich bleibe sicher so lange auf der Piste, bis mich die Beine noch tragen. Ich habe Freude, wenn ich die anderen sehe, die das machen, was ich vor 10 Jahren oder zurück gemacht habe. Da habe ich null Probleme. Da gibt es Leute, die werden irgendwie nervös und die müssen dann auch und die wollen dann auch. Ich kann die Leute machen lassen, habe Freude, wenn sie Spaß haben.
0: Mir war es eine Riesenfreude, Snowflake, dich jetzt persönlich zu sehen.
6: Ja, war eine Freude auch für mich, mit dir das Gespräch.
0: Ich wünsche dir ganz, ganz viele unzählige Jahre. Die Kraft der drei Herzen.
6: Das wünschen wir uns beide.
0: Damit wir uns in 20 Jahren zum nächsten Interview treffen.
6: Ja, doch. Dann in dem Alter, das Chapeau, wie wir sagen.
0: Jubi, das hat es noch länger geschafft.
6: Ja, ich weiß. Wer weiß. Ist ja eine Einstellung, die einen natürlich auch weiterträgt, als wenn man das Gegenteil von Einstellung hat. Glas muss immer ganz voll sein.
0: Ja, vor allem abends an der Bar sollte das Glas voll sein. Heini Gieska, Mr. Snowflake, einer, den ich nach so einer Reise nicht so schnell vergessen werde. Zum Schluss nimmt uns Peter Kuhn mit auf die Brunni-Engelberg, auf die Sonnenseite dieses Tals, beliebt im Winter bei Familien mit kleinen Kindern vor allem. Hier an der Piste sprachen wir nicht nur über selbige, sondern auch über das schon ein wenig inflationär gebrauchte Wort der Nachhaltigkeit. Denn Peter ist als ehemaliger Hotelier nicht nur Vollblut-Touristiker, er ist auch Vorsitzender der Energiekommission von Engelberg.
9: Strom, der wird über 90% aus Wasserkraft hier gewonnen in den Bergen durch Elektrizität herkommen und dann natürlich extrem die CO2-Reduzierung. Es gibt ein Beispiel, das Kloster hat in Engelberg vor 20, 30 Jahren 1 Million Liter Heizöl gebraucht und jetzt null.
0: Siehst du auch was Positives im Klimawandel? Hat die Erwärmung für die Region, generell für die Schweiz, auch was Positives? In Russland diskutiert man schon, dass die Regionen, die zu kalt waren, jetzt nicht mehr ganz so kalt haben, dass dann höher auch angebaut werden kann. Ist das eine schwierige Diskussion?
9: Es ist eine sehr, sehr gefährliche Frage, die du da stellst, Alex. Für gewisse Leute, dass plötzlich hier im Garten sie eine Palme pflanzen können, mag das noch lustig sein, aber grundsätzlich ist es nicht gut, wenn die Pole abschmelzen und wir das Wasser dann irgendwo auf den Malediven einen Meter höher haben.
0: Damit wir also die Malediven besuchen können und noch Schnee in den Schweizer Alpen haben, tun wir ein wenig gegen den Klimawandel. 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Und damit winke, winke an alle Reisefreunde vom Nordpol bis zum Südpol. Goodbye, adios, hey, ade, güle gül, anjo, ayo womba, tschüss, marhaba und shalom. In der Schweiz sagt man je nach Kanton au revoir, ciao oder auch auf Wiederloge.
6: It was Snowflake, like it was white label. The maniac ski freak from Engelberg. Goodbye and I hope I see you once in the snow.
10: Mein Name ist Nicole Eller-Risi und ich hoffe, dass Sie vielleicht einmal eine Reise nach Engelberg unternehmen und dann unser kleines Museum besuchen kommen.
9: Als Peter Kuhn aus Engelberg freuen wir uns über sehr, sehr viele europäische Gäste. Und wenn man das gut plant, dann ist es auch nicht viel teurer als in Österreich oder in Garmisch-Partenkirchen.
4: Katrin von Engelberg Titlis Tourismus. Wir freuen uns, wenn auch Sie bald einmal unsere wunderschöne Region in der Zentralschweiz für sich entdecken und wenn wir Sie begrüßen dürfen bei uns.
2: Ursäckli, ich wünsche euch allen eine gute Zeit und es würde mich außerordentlich freuen, wenn möglichst viele von euch Hörer uns einmal einen Besuch abstatten würden. Ihr seid herzlich willkommen bei uns im Herzen der Schweiz.
11: Ich bin Janni, ich freue mich, wenn Sie nach Engelberg kommen und ich möchte Ihnen zurufen, kommt zu uns.
0: Das heißt?
11: Kommen Sie zu uns.
12: Abt Christian Meyer, liebe Zuhörerinnen, liebe Zuhörer, ich hoffe, dass diese Radioreise Sie reizt, einen Besuch in Engelberg abzustatten. Und bis dahin sende ich Ihnen einfach, wie der Name sagt, Engelberg, die Engel zu Ihnen nach Hause, dass es Sie begleiten auf all Ihren Wegen und dann auf Wiedersehen in Engelberg.
0: Danke vielmals. Bleiben Sie schön reisefreudig, meine Damen und Herren, denn es gibt noch mindestens 1000 Orte in dieser Welt zu entdecken. In diesem Sinn, wie immer, bis bald.

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